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0: Alter.
1: Was ist denn los?
0: Naja, du weißt, da ist die eine Frau.
1: Oh, oh, oh, nein, nicht schon wieder diese eine?
0: Vielleicht.
1: Sohn, ich hab's dir doch gesagt, das sieht nach Ärger aus.
2: Was? Nein, tut's gar nicht.
1: Natürlich, oh mein Gott, nein, nein.
0: Nein, nein, es ist nicht wie du denkst, ist alles nicht so schlimm.
1: Ich wusste, dass sowas passiert. Es ist sehr schlimm, mein
0: Aber
1: Sohn.
0: Aber Vater,
1: was?
0: Du weißt, was jetzt kommt.
1: Nein, sag's mir.
0: Ich brauch Kohle für einen Ring.
1: Für einen Ring? Nein.
2: Ein glitzernden Diamanten.

0: Sohn, wir feiern das zusammen.
1: Echt?
0: Komm her und setz dich hin.
1: Bist du dir sicher?
0: Ja.
1: Wirklich?
0: Natürlich.
2: Vater, ich find's auch super gut, aber da ist noch so ein Ding.
0: Was für ein Ding, mein Junge? Was? Bitte schön, was meinst du?
2: Naja, die Nacht war wild und heiß und wir zwei waren's auch.
0: Was willst du mir damit sagen, mein Junge, damit ich verstehe?
1: Warte mal, Vater, bist du blind?
0: Wieso blind? Was meinst du?
2: Sieh mal ihren Bauch.
0: Oh nein, warum ist der so groß?
2: Warum lasst ihr euch nicht noch etwas sein? Ach, Pops, ich bitte dich. Bei

0: Rente für die Kosten.
1: Oh. Welche Kosten, Vater?
0: Die Kosten für das Kind.
1: Ach, diese Kosten.
0: Genau, diese Kosten.
1: Vater, Vater, da fragst du mich Fragen. Natürlich kann es nur einen geben, der diese Kosten decken wird. Ich habe nicht gedacht.
0: Oh, das ist sehr schlecht. Ich wusste es am Ende.
1: Du wirst auf jeden Fall helfen.
0: Ja, natürlich helfen, helfen.
1: Vater, du bist mein Lieblingsvater.
0: Na gut, aber hast du mehrere?
1: Ich meine einzige, Vater. Du bist Odinson. Odysseus.
0: Oh ja.
1: Du bist der Zeus.
0: Das gefällt mir, aber trotzdem kriegst du mich nicht um.

Ein guter Freund von mir schrieb mir einen sehr bewegenden Brief. Jetzt weiß ich auch, warum er sich so lange nicht gemeldet hat. Wir haben viele bunte, aufregende Geschichten zusammen erlebt. Und er war jemand, der nichts ausgelassen hat. Immer das Beste, Schönste und Schnellste. Hier sind seine Worte. Lieber Frank.

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Ja, bis um 20 Uhr gibt's heute wieder die Hits der 60er, 70er, 80er, 90er Jahre. Das heißt, wenn ihr einen Musikwunsch habt heute, dann muss es aus diesen Jahrzehnten sein, damit es berücksichtigen kann. Ja, und Geburtstag sind, da haben wir auch zwei heute. Und zwar zum einen Alanis Morissette, sie wird heute 52 Jahre jung. Und Alanis, lebt auch schon in Deutschland, nämlich von 1977 bis 1981 mit ihrer Familie in Heiligenzell im Schwarzwald. Der Papa war ein gebürtiger Franco-Ontarier, nämlich Alan Richard Morissette, die Mama Georgia Marianne Feuerstein, die haben die Kinder in Deutschland stationierten Soldaten im kanadischen Militärstützpunkt in La unterrichtet. Alanis hat auch noch einen älteren Bruder und noch einen Zwillingsbruder und 1981 zog die Familie zurück nach Ottawa. Von ihr werden wir ihren ersten großen Erfolg Ironic hören. Und dann haben wir natürlich noch als Geburtstagskind Jason Donovan. Er wird heute 58 und an der Seite von unter anderem Kylie Minogue und Natalia Imbruglia spielte er in den späten 80er Jahren die Rolle des Scott Robinson der australischen Seifenoper Neighbors. Dadurch erlangte er die Aufmerksamkeit des erfolgreichen Produzententrios Sir Edgar Waterman, das ihn engagierte und zu einem erfolgreichen Popstar machte. Zusammen mit Kylie Minogue nahm er den Welthit Especially for You auf. Die darauf folgenden Sir Edgar Waterman Produktionen waren alle erfolgreich und erreichten vor allem in Großbritannien und Australien Spitzenpositionen. Zwischen Mitte 1988 und Sommer 1991 veröffentlichte Donovan 14 Hitsingles. In Deutschland waren vor allem Especially for You, Sealed with a Kiss und Too Many Broken Hearts aus dem Jahr 1989 erfolgreich und ich habe heute für euch dabei Any Dream Will Do.

0: Ja, ich mag diesen Song sehr aus dem Musical Joseph und muss zu meiner Schande gestehen, ich habe dieses Musical noch nicht gesehen, muss ich also unbedingt mal nachhören, schon allein wegen diesem Song Joseph and the Amazing Dreamcoat. Ja, zu meiner Schande muss ich auch gestehen, dass ich euch im April ein bisschen, ja, ich will nicht sagen angelogen haben, aber ja, als ich nämlich da mal in der Oldie-Truhe gesagt habe, wer da in Deutschland auf Platz 1 der Charts war, das wäre nämlich eigentlich Nancy Sinatra gewesen mit These Boots Are Made for Walking. Die werden wir heute sicherlich auch noch hören. Ich bin damals ein bisschen in der Zeile gerutscht und ja, keiner hat's gemerkt. Ihr glaubt mir alles, ihr seid so gut, ne? Ihr seid so treu. Ja, ich habe damals wirklich durch einen Zeilendreher Freddie Quinn damals im April auf die Nummer 1 gehievt, war natürlich komplett falsch. Es wäre Nancy Sinatra gewesen und Freddie Quinn war nämlich erst am 1.6.1966 in den Charts ganz oben mit 100 Mann und ein Befehl. Dann gibt's den jetzt nochmal. Und dann hat man natürlich auch noch in Großbritannien Frank Sinatra mit Strangers in the Night und in den USA Percy Sledge und When a Man Loves a Woman. Diese drei Hits jetzt für euch am Stück.
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Ja, musikalisch bewegen wir uns ein bisschen in den 60ern und 90ern, aber was so am 1.6., ja, davor oder auch weit davor passiert ist, kann ich euch natürlich auch gerne mal so erzählen. Zum Beispiel im Jahr 1670. Na, wer von euch hat da schon mal gelebt? Ist vielleicht als Hexe verbrannt worden, wer weiß. Frankreich und England haben am 1.6.1670 den geheimen Vertrag von Dover abgeschlossen, in dem König Karl II. Von England verspricht, sich zum katholischen Glauben zu bekennen und sich mit König Ludwig dem 14. von Frankreich gegen die Republik der Sieben Vereinigten Provinzen verbündet. Der Vertrag führt 2 Jahre später zum Holländischen Krieg. 1811, am 1.6., da schafft ein kaiserliches Gesetz in Österreich ein ab Jahresbeginn 1812 gültiges allgemeines bürgerliches Gesetzbuch. Ja, und am 1.6.24, bleiben wir doch mal in Österreich, da wird auf den österreichischen Bundeskanzler und Prälaten Ignaz Seipel ein Attentat verübt. Die Schüsse Karl Jaworeks am Wiener Südbahnhof verletzen den Politiker. Der Vorfall bewirkt seinen Rücktritt vom Amt. 1935, die Führerschule der deutschen Ärzteschaft wird eröffnet. Die bis 1943 bestehende Einrichtung des Nationalsozialistischen Deutschen Ärztebundes im Dorf Altrese bei Neubrandenburg dient der weltanschaulichen Schulung von Ärzten, Apothekern sowie Hebammen während der Zeit des Nationalsozialismus. Und Musik habe ich jetzt dabei von Alan Parsons Project und von Queen.

Wien und Innuendo. 1.6.1979, die 90 Jahre. Der Herrschaft der weißen Minderheit enden im früheren Rhodesien, jetzt Simbabwe. 1990 wird Karl-Marx-Stadt in Chemnitz zurückbenannt, nachdem in einer Befragung 76% der Bürger für den alten Namen gestimmt haben. Ja, und ebenfalls 1990 am 1.6. ja, vereinbaren Generalsekretär Michail Gorbatschow und US-Präsident George Bush bei Gesprächen im Weißen Haus im Rahmen des Staatsbesuchs von Gorbatschow in den USA, dass das wiedervereinigte Deutschland seine Bündniszugehörigkeit selbst wählen darf. 2001, wenn in Nepal König Birendra und fast dessen ganze Familie bei einem gemeinsamen Essen getötet. Als Attentäter gilt Birendras Sohn Dipendra, der wenige Tage später seinen mutmaßlich selbst beigefügten Verletzungen erliegt. Ja, Musik gibt's für euch von Alphaville, Fantastic Dream und ja, Bananarama, die ja, warten auf Robert De Niro oder ja, warte vielleicht Robert De Niro sogar auf sie? Hm, wer weiß.

Robert De Niro's Waiting aus dem Jahr 1984 waren das hier. Bananarama. Und wir gucken jetzt mal heute vor 50 Jahren. 1.6.1976, ja. Und die Songs, die da in den Charts drin waren, ja, die hätte ich hören können, ne? Denn es gab mich damals schon. Aber ja, ich habe natürlich dann, ja, es gibt da so ein Bild, ne, wo ich mit Kopfhörer, ja, ganz gespannt vom Radio stehe. Ja, wahrscheinlich damals schon gedacht, könnte ich jetzt hier irgendwie Moderator sein oder so. Mal gucken, irgendwo habe ich dieses Bild noch. Wer es wissen will, ich kann es gerne mal weiterleiten. Und vielleicht habe ich aber auch diese Songs schon gehört. Ich weiß nicht, war ich damals schon zwei? Ich glaube, ich war noch nicht ganz zwei auf dem Bild. Nee, war wahrscheinlich schon ein bisschen jünger. Aber, ja, aber und Fernando waren in Deutschland ganz vorne dabei. In Großbritannien waren sie J.J. Barry mit No Charge und in den USA Diana Ross mit Love Hangover. Diese drei Songs jetzt für euch am Stück.

Ja, vielleicht überrascht den einen oder anderen, der Jennifer Rush reden hört, dass die amerikanische Sängerin fast perfekt Deutsch spricht. Ja, wie kommt das denn? Ja, Jennifer Rush wurde mit dem bürgerlichen Namen Heidi Stern 1960 in New York City geboren. Ihr Vater Maurice Stern sang als Tenor an der New York City Opera. Die Mutter Barbara Stern war Pianistin. 1969 bekam ihr Vater ein Engagement als Opernsänger im deutschen Flensburg und die Familie zog um. Und Jennifer Rush sagte dann mal im Interview kürzlich, es war ein Schock für mich, als ich als Kind von New York City nach Flensburg kam, ohne Deutschkenntnisse. Ich habe die deutsche Sprache vom Fernseher gelernt, zum Beispiel vom Sandmenschen. Und sie sei oft in Deutschland zu Besuch bei Freunden, erzählt die 66-Jährige weiter. Alles, was sie jetzt könne, habe sie in Deutschland begonnen. Ja, als Heidi Stern alias Jennifer Rush nach Deutschland kam, war sie 9 Jahre alt, 6 Jahre. Später ließen sich ihre Eltern scheiden und Heidi entschied sich als 15-Jährige zu ihrer Mutter nach New York zu ziehen und beendete dort die Highschool. Danach tingelte sie mit ihrem Bruder Stevie, der Gitarrist ist, durch Amerika. Ihr zweiter Bruder Bobby, der in Deutschland als Studiomusiker arbeitete, holte sie zurück nach Deutschland. Erste CD-Öffentlichungen unter ihrem bürgerlichen Namen waren wenig erfolgreich.

das war ein Wunsch von der Uschi hier, Roy Plick. Und ja, du freust dich über die Pfingstrosen, die Heckenrosen, die Beetrosen. Ja, Rosen sind eigentlich auch schön anzugucken und ja, schön, dass wir jetzt die Rosenzeit haben. Ja, einen Musikwunsch kann ich auch der Martina erfüllen. Ja, für dich darf's Zucchero sein und Randy Crawford Diamante, einer meiner absoluten Lieblingssongs. Und du hast auch noch geschrieben, du hast, du beobachtest morgens auf 5 einen Fuchs auf der Wiese, ne, der sich möglicherweise ein Frühstück fangen will. Und ich weiß ja nicht, ob er da erfolgreich ist. Und sollte der Fuchs dabei nicht erfolgreich sein, ja, dann holt er sich vielleicht sinnvollerweise einen Ratschlag von einem alten Fuchs ein, der ihm vielleicht sagen kann, wie er am besten was fängt und ihm vielleicht auch noch ein paar andere Tipps mitgibt. Direkt nach Zucchero gibt's nämlich dann jetzt für euch noch Reinhard Mayer.

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1: Ja, das war Reinhard Meyer aus dem Album Flaschenpost. 1998 war es und wir blicken jetzt zum 1.6.1986. Gucken mal in den Charts ganz vorne. In Deutschland war Chris Norman mit seiner Midnight Lady. In Großbritannien waren es Dr. Anses Medics mit Spirit in the Sky und in den USA auf Platz 1 Whitney Houston, Greatest Love of All. Ich wünsche euch viel Spaß mit diesen drei Titeln jetzt am Stück.

Ja, es ist manchmal auch wirklich interessant, wenn man so guckt, wer in den Charts gerade so oben ist. In einem Land ist eine Ballade, die nächste mag es dann ein bisschen rockiger. Ja, das ist vielfältig, ja, wie die Musikszene sowieso. Die Bee Gees gibt es jetzt mit I.O. I.O. Ja, bei dem Refrain könnt ihr doch alle mitsingen, ist nicht allzu schwer. Und danach Gary Paquette mit Lady Willpower.

Und es wird natürlich auch noch Zeit zu gucken, wer denn am 1.6.1996, also vor 30 Jahren, in den Charts ganz oben war. In Deutschland war das Michael Jackson, Say Don't Care About Us. Und dass es in England ein Fußballsong war, darf nicht verwundern, ne? Denn EM 1996 war in England und Three Lions ganz oben in den Charts am 1.6. Ja, der letzte Tag auf der 1, dann wurden sie abgelöst. Und in den USA, Bone Saxon, Harmony mit The Sacred Swords. Auch diese drei Songs jetzt für euch am Stück.

Ja, 19.50 Uhr, die Chrissy ist auch schon in den Startlöchern hier in ihrem Studio in Ungarn. Und ich habe ja gesagt, ja, ich muss euch natürlich auch noch Nancy Sinatra spielen, ja, die ich euch im April unterschlagen habe. Damals Nummer 1 in Deutschland und These Boots Are Made For Walking. Dann zieh mal die Wanderschuhe an, liebe Nancy. Und danach gibt's noch Sailor mit The Secretary.

Ja, die erfolgreichste Zeit hatten Sailor in den 70er Jahren, dann gab es 1979 die Drängung und Anfang der 90er Jahre ein Comeback mit The Secretary oder auch La Gumba. Das war in Deutschland dann ja etwas für die Top 40. Und meine Sendung ist zu Ende. Ja, die Oldie Truhe schließt für heute. Es geht hier gleich weiter mit der Chrissy und mich gibt's dann morgen wieder von 18 bis 20 Uhr mit dem Radioabend. Ich freue mich, wenn ihr wieder dabei seid, wünsche euch jetzt noch einen schönen Abend und sag tschüss, bis morgen, euer Ralf.

0: an den Strand. Das möchte ich jetzt auch. Aber ich sitze hier im Studio in Ungarn. Hallo, guten Abend. Hier sind sie wieder, eure Independent Artists. Zusammengestellt und präsentiert natürlich von Chrissy. Dahinter steckt eine Frau namens Christiane Thoman-Rosenberg. Und ich freue mich, dass ihr wieder dabei seid. Schönen guten Abend. Hello everybody. A very warm welcome to the Independent Artists Radio Promotion live here on Radio FFR. Ich habe einige neue Titel dabei, ein paar neue Künstler, aber natürlich auch das Altbekannte. Und zwischendurch gibt es hier immer mal wieder ein bisschen sommerliche Hits, denn auch derer habe ich ziemlich viel dabei. Gestartet sind wir mit Gilbrecht am Strand. Das ist ein schönes Gefühl, direkt am Strand zu sitzen. Und theoretisch könnte ich von dort auch senden. Wenn ich stabiles Internet habe, dann ist das möglich. Ist aber nicht überall so. Also sitze ich hier im Studio. Heute ist es auch Gott sei Dank nicht zu heiß. Da kann man es wunderbar aushalten. Und ich möchte auch gar nicht lange erzählen, viel reden. Das heißt, ich sage euch dann immer, wenn es was ganz Neues gibt. Wir starten mit einem Titel, der doch wirklich gut zur Sendung passt. Ich frage euch, seid ihr bereit? Are you ready? Gut, dann starten wir mit Lorna and Friends. An die schicke ich an dieser Stelle ganz herzliche Grüße. Und viel Spaß bei der Sendung.
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1: Ja, wir können es fühlen. Wir sind fertig. Danke an Lorna and Friends und ich grüße alle, die sich jetzt zugeschaltet haben oder die Stammhörer natürlich. Schön, dass ihr alle dabei seid. Ich grüße im Laufe der Sendung ab und zu auch mal den einen oder anderen Künstler oder den einen oder anderen guten Bekannten oder Freund. Ganz klar, denn wir sind ja ein Family and Friends Radio. Genau. Und ich grüße an dieser Stelle einen Künstler, den ich unheimlich toll finde. Das ist unser Vorzeigeholländer. Der lebt aber schon seit Urzeiten in Mönchengladbach. Und das ist natürlich Marcel Louis. Und er tanzt heute mit uns durch die Sommernacht. Und das Ganze in seiner Heimatsprache, nämlich auf Niederländisch. Dansen door de Sommernacht. Hier ist Marcel Louis.

Sommerbeat in Erinnerung an ein wundervolles Duo, an Tani Tanja Barth und unseren leider 2024 unerwartet und viel zu früh verstorbenen Kollegen Peer Wagener. Sie waren ein wunderbares Duo, sind aber auch solo ganz fantastisch. Wir werden den Peer nie vergessen. Schön, dass es die Erinnerung gibt bei diesen wunderbaren Schlagern. Bevor ich euch die nächsten beiden neuen Titel hier bei mir vorstelle, ich habe neue Songs reinbekommen von auch neuen Künstlern, gibt's erstmal eine Reise ins grenzenlose Glück. Und wir dürfen die Sängerin darin begleiten. Das ist nämlich Lilly Christine.

mit Lilly Christine ins grenzenlose Glück. So, ich hab's euch gesagt, ich hab was Neues mitgebracht. Und das kommt von Luna Hart. Und im Pressetext steht, Neues Leben ist ein sehr persönlicher Titel über das Beben, das uns am Ende eines alten und am Beginn eines neuen Lebensabschnitts erschüttert. Ja, und die norddeutsche Sängerin Luna Hart begann schon mit 7 Jahren anzufangen, Musik zu machen, zu singen. Und sie war dann später auch in Musicals zu hören, von Evita und Kabarett bis hin ins Weiße Rössel. Aber sie liebt Popmusik und Rockmusik. Und mit dem Hamburger Produzenten Gottfried Koch hat sie die Songs Lights of Hope und A Light geschrieben. Das war das Debüt der Kooperation der beiden. Und beide Lieder sonnten sich erfolgreich in diversen Hörercharts auf vordersten Plätzen. Und jetzt gibt's einen neuen Titel und das natürlich auch wieder aus der gemeinsamen Arbeit mit Gottfried Koch. Und der heißt Neues Leben und das ist natürlich dann, wie der Titel schon sagt, hier definitiv ein deutscher Song. Hier ist Luna Hart, Neues Leben.

0: Peter Lee Hammond aus United Kingdom war das, vom Album Love Fever. Der Titelsong, Hello Peter, I think you are listening to the broadcast and so I send you many greetings and thanks again for awesome music. The messages I will read later. I'm so sorry I did not yet found the time to care about it. So sorry, please forgive me. So, und an dieser Stelle möchte ich mal einen ganz herzlichen persönlichen Gruß schicken an unseren Jürgen, der hatte nämlich gestern Geburtstag und ich habe das doch voll versemmelt, aber ich muss ganz ehrlich sagen, lieber Jürgen, ich hatte den Kopf so furchtbar voll, bitte, bitte, bitte entschuldige mich dafür, ich werde dir heute noch ein Geburtstagsständchen spielen, keine Angst, ich singe es nicht selber, ich lasse singen. Ja, wie heißt es bei der Muppet Show? Ich präsentiere den Star, denn jetzt kommt der nächste neue Titel. Vielleicht wird sie mal ein großer Star. Sie heißt Jules B. Und sie wurde entdeckt auf Facebook bei Sing Dein Lied und hat jetzt ihre erste eigene Single rausgebracht. Das ist ein rockiger Popsong, gute Frühsommerlaune. Und der Titel, der wurde geschrieben und produziert von Gottfried Koch, ganz klar. Denn der Titel erzählt, wie es keine vielen Worte braucht, um die Seele einer Sängerin zu beschreiben. Denn it's all in my song. Hier ist für euch ein junges Talent. Hier ist gleich Jules B.
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Cool Spear ist diese junge Dame, It's All in My Song, der Titel, und ich finde, Daumen ganz nach oben, tolle Stimme, klasse Titel, super gesungen, wunderbar, werdet ihr sicherlich noch viel, viel mehr von ihr hören und natürlich auch hier in meinen Sendungen. Das freut einen immer, wenn man so tolle neue Künstler mit dabei hat. Schöne Grüße gehen an diese tolle Künstlerin und natürlich an den Gottfried Koch in Hamburg, der das alles immer so schön produziert. Schöne Grüße an dich. Jetzt habe ich auch etwas Neueres, das ist auch noch nicht lange dabei. Beim letzten Mal habe ich diesen Titel bekommen und der kommt aus Frankreich von einer, ja, ich muss sagen, Pop-Rock-Formation, könnte man sagen. Ja, Pop-Francophone heißt es genau. Pop-Francophone von ihrem Album Eclipse. Das ist eine EP, da sind nur 5 Titel drauf. Und der Song heißt Satellite. Hier ist aus Frankreich More Amour.

0: mit den Capris auf die Insel ihrer Träume. So, liebe Country-Freunde, natürlich habe ich auch unsere Country-Independent-Artists mit dabei. Heute habe ich sie aufgeteilt in zwei Abteilungen. Also erstmal gibt es drei Titel, nachher gibt es nochmal zwei oder drei Titel. Also gut aufgeteilt hier, damit es nicht langweilig wird in der Sendung. Und wir starten mit einem schönen Sommer-Country-Pop-Rock-Song. Und der kommt aus Deutschland, nämlich von Rhodey Poo. Die werden hier gleich das Ganze einleiten und dann melde ich mich wieder, denn dann habe ich etwas ganz Besonderes.
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So, und ich hab's gesagt, jetzt habe ich was Besonderes und das geht so. Congratulations. Denn ich habe es schon vorhin gesagt, unser lieber Jürgen, unser Radio FFR Jürgen hatte gestern Geburtstag und ich möchte dir, mein lieber Jürgen, nachträglich die allerbesten Wünsche aussprechen für dein neues Lebensjahr, für das gefühlt 125. Lebensjahr. Nee, man wird ja nicht älter, man wird nur weiser. Also du bist und bleibst immer 25, nur die Knochen sind etwas älter geworden. Ich wünsche dir alles Liebe, alles Gute und ich denke auch im Namen des ganzen Teams, die haben dir bestimmt alle schon gratuliert. Nur die schusselige Moderatorin hier, die hatte gestern den Kopf so voll. Keine Zeit für Social Media, verpennt. So sorry, aber dafür habe ich für dich natürlich jetzt einen ganz besonderen Geburtstagstitel und ich kann mir vorstellen, du weißt, von wem er gesungen wird. Hier ist er.

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Das war unsere erste Country-Runde und das war gerade, natürlich, ihr habt's gehört, Johnny Boston. Schöne Grüße gehen an dich, mein Lieber, nach Franken. So, und jetzt müssen wir mal etwas andere Musik machen. Zweimal habe ich jetzt gleich was Rockiges.

Und da gehen wir das als erstes nach Dänemark zur Band Acacia Avenue. Am 29. letzten Monat, also am 29. Mai, erschien ihr Album Chapter 5. Die Idee zur Acacia Avenue entstand bereits 2008. Das Gründungsmitglied Torben Enevoldsen verbrachte den größten Teil dieses Jahres damit, neues Material zu schreiben. Und einige dieser neuen Songs waren sehr melodischer Hardrock AOR. Und dann entstand natürlich die Idee, ein ganzes Album in diesem Stil aufzunehmen. Und er hat einige gute Freunde dazu geholt, Sänger als auch Co-Autoren. Ja, und das neue Album, das steht mittlerweile. Wir wollen hineinhören in das 5. Studioalbum der dänischen Melodic Rock Band. Und der Titel, den ich euch mitgebracht habe von Acacia Avenue, ist The Longest Time. Aus Dänemark kommt die Band.

The Longest Time, ein klasse Titel der dänischen Band Acacia Avenue von ihrem Album Chapter 5, gerade erst erschienen. Und ich gebe noch einen Rocksong hinterher, und der kommt von der schwedischen Metalband Acado. A Little Too Late ist ihre Single, gerade auch erst erschienen, und genau die gibt es jetzt zu hören. Musik aus Schweden, hier ist Acado.

Ein Titel, der richtig fröhlich macht. Stefan Gruber, Heller als die Sonne. Jawohl. So, jetzt gibt's mehr Gefühl. Das ist mein Jingle, der hier gleich kommt und der bringt euch mehr Gefühl von einer Dame aus Hamburg. Eine echte Hanseatin, 1961 dort geboren. Große Leidenschaft für Musik und Gesang. Seit ihrer Kindheit wird sie von der Musik begleitet. Sie liebt vor

0: einen Gospel und ein Lied, das nie als Gospel-Song gedacht war, hat jetzt eine neue Interpretation gefunden. Denn Dreaming River kann man durchaus als Metapher für den Weg des Lebens oder der Seele von der Quelle bis in den Ozean verstehen. Und das präsentiert uns gleich die Hamburger Gospel-Künstlerin P. Seemann. Ein Song produziert von Gottfried Koch, natürlich. Gottfried, ich grüße dich einfach mal hier. Du hast tolle Künstler bei dir in deinen Produktionen und wir wollen sie singen hören. Ich habe den Titel schon mal vorgestellt beim letzten Mal. Ist wirklich ganz toll gesungen. Schöne Grüße nach Hamburg an die P.
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0: So, jetzt habe ich gerade gemerkt, ich war ganz kurz vorm Stream geflogen. Ich habe mich wieder eingeklinkt. Seid ihr noch da hoffentlich? Ja, das war Michael Heppes. Alles wieder gut und ich hoffe, es wird alles wieder gut bei allen von euch, bei denen es gerade nicht so rund läuft. Ich kenne das, ich kann ein Lied davon singen, aber das singe ich jetzt nicht. Ich mache die zweite Country-Runde und starte durch mit Jeffrey Backus.
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Und wir machen weiter mit einer Künstlerin, die ganz, ganz viele Fans hat. Nicht nur in Deutschland, sondern sicherlich auch in Thailand mittlerweile, wo sie schon viele Jahre lebt. Schöne Grüße gehen an den CC Tennis Fanclub in Deutschland. Hier ist sie für euch. Forever Love.

Das war die zweite Country-Ecke. Zum Schluss hier mit Heavy Load, King of the Road. Eine meiner ehemaligen Featured Bands. Gleich habe ich noch was Deutsches wieder für euch. Aber vorher bleibe ich noch ein bisschen bei meinen ehemaligen Featured Bands. Und wenn man das über 20 Jahre macht, da hat sich da einiges angesammelt an tollen Songs, tollen Bands. Zum Beispiel The Chief Whips mit Big Yellow Taxi.

Alfred Haberl und Leo Mörtel von The Strongbow mit einem ihrer Solo-Projekte. Ganz toll, wunderbar. Schöne Grüße gehen auch zu euch nach Kärnten. Jetzt gehe ich nochmal nach Frankreich mit einer Künstlerin, die in Englisch und auch in Französisch singt. Sie moderiert auch selber in Frankreich Radiosendungen. Ihr Name ist Emma Goldberg. Sie schreibt ihre Songs selber und ihr aktueller Titel heißt Now I'm Free. Hier ist aus Frankreich Emma Goldberg.

Immer gut, Bock aus Frankreich, now I'm free. Und jetzt geht's nochmal nach Schweden mit der Band Sahara. Und danach ein Duett bestehend aus einem Schweden und einem Norweger. Und das ist Kind Red North. Und zu den beiden Bands werde ich euch in der Rock-and-Metal-Ausgabe am Ende des Monats mehr erzählen können.

Kind Red North war das, Learning to Love Again. Ein Titel, der mir jetzt schon unter die Haut geht. Wunderschön. Und es geht hier bei uns auf Radio FFR gleich hier nach den Independent Artists auch kuschelig weiter. Denn heute Abend ist für euch das Dreamland dran. Das Traumland, präsentiert von meinem Kollegen Fred Lühne aus dem Studio Harmonie in Österreich. Freut euch drauf, denn es ist Musik, die die Seele streichelt und Musik, die zum Träumen verführt, Romantik pur. Lieber Fred, deine Hörer warten schon sehnsüchtig ganz genau auf diese Musik und ich hoffe, ich kann mit meinen Songs hier so ein bisschen überleiten. Ich schaue hier auf meine Playliste und ich kann jetzt entweder noch ein bisschen reden oder den letzten Titel spielen und das würde dann meinem lieben Fred fast eine Minute mehr Zeit geben, denn dann wäre ich eine Minute früher fertig oder eine halbe oder eine Dreiviertel, ich weiß es nicht genau. Ich gucke jetzt hier weiter auf die Studio-Uhr. Ich sag einfach mal schon, das waren sie, die Independent Artists, die erste Ausgabe des Monats Juni. In 2 Wochen hören wir uns wieder bei den Independent Artists und am Donnerstag um 19 Uhr gibt's dann hier die Oldie-Show. Da freue ich mich schon drauf. Ich liebe meine Oldie-Show und ich hoffe, ihr seid alle wieder dabei. Ich wünsche euch noch einen schönen Abend hier bei uns auf Radio FFR beim Traumland, beim Dreamland mit Fred Lühne und ich sage Dankeschön hier aus dem Studio in Ungarn und ich, das ist die Chrissy. Und zum Schluss gibt's einen jungen Mann, der heißt Stevie Schneider und singt einen wunderschönen Kuschelsong in Your Arms. Dankeschön und gute Nacht von hier aus.

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Und wir schicken ein liebes Dankeschön nach Ungarn. Zur Chrissy, sie hat die Sendung schön ausgehen lassen, damit ich sie noch schöner wieder beginnen kann. Nämlich das Streamland hier bei uns auf Radio FFR. Ich heiße Fred, wünsche euch einen wunderschönen guten Abend und sage natürlich herzlich willkommen. Und wenn ihr auf die Traumzeit mit Barbara Müller wartet, ja, dann müsst ihr ja voraussichtlich jetzt noch 14 Tage warten. Und da mir heute ein Termin ausgefallen ist, konnte ich mit ruhigem Gewissen sagen, ja, ich will es wieder tun. Für euch heute mein ganz persönliches Dreamland präsentieren. Und kennt ihr sie, diese kleinen, feinen Momente, wo ein Tag voller Stress uns begegnet hat? Ein Tag, der ganz einfach zum Vergessen war. Aber auch solch ein Tag kann schön ausklingen. Mit schöner Musik, mit viel Gefühl und vielleicht auch mit eurem Fred am Mikrofon. Schön, dass ihr da seid. Grüß euch.

Tja, auch wenn langsam aber sicher der Sommer vor der Tür steht, wir leben doch in einer kalten Welt. Und selbst bei plus 37 Grad im Sommer, sage ich, eigentlich sind die Temperaturen so eisig wie minus 37 Grad, wenn man die Menschen oft so betrachtet. Warum ist das so? Weil wir alles so selbstverständlich nehmen. Weil wir verlernt haben, dankbar zu sein für das, was wir haben, was wir uns auch geschaffen haben. Weil wir verlernt haben, miteinander umzugehen. Weil wir auch verlernt haben, Liebe zu geben. Und umso wichtiger ist es, dass ich heute für euch eine Sendung präsentiere, die mit ganz, ganz viel Liebe geschmückt ist. Und ihr könnt auch Liebe geben. Wie? Indem ihr euren Musikwunsch in die Wunschbox reinsetzt unter www.radio-ffr.de. Ganz einfach die Wunschbox anklicken. Oben schreibt ihr euren Namen. Zweite Zeile Interpret. Dritte Zeile euren romantischen Wunschtitel. Es muss natürlich ganz romantisch sein. Und ihr könnt auch eine schöne Liebeserklärung da lassen, wenn ihr möchtet. Und dann wird aus einem hektischen Alltag ein schöner Moment für die Ewigkeit. Jetzt zum Beispiel mit der wunderbaren Randy Crawford, One Day I'll Fly Away, hier bei uns im Dreamland.

Wunderschöner Titel von Randy Crawford, One Day I'll Fly Away. Ja, bis ich irgendwo hinfliege, ja, in eine andere Welt, da wird es hoffentlich noch ganz, ganz lange dauern, damit ich weiter für euch tolle Sendungen machen kann. Aber in erster Linie, dass ich natürlich für meine Angie da sein darf, denn sie ist für mich die große Liebe. Ist die wunderbare Ellen Krenz.

Ellen Grenz, du bist für mich die große Liebe. Ja, und wenn wir heute schon so toll zusammensitzen und ich hoffe wirklich, ihr habt es euch richtig schön gemütlich gemacht, dann hoffe ich natürlich, dass ihr tatsächlich jetzt einen romantischen Abend verbringt. Und wie heißt es doch so schön, es gibt nichts Gutes, außer man tut es. Und deshalb habe ich jetzt eine kleine Bitte an euch, die nicht viel fordert von euch. Ich hätte ganz einfach nur gerne, dass ihr mal eure Augen schließt und an einen ganz lieben Menschen denkt. Eine liebe Freundin von mir, der es momentan nicht so gut geht, die gerade wirklich einen Kampf durchfechten muss, der von ihr alles abfordert. Es wird noch ein Weilchen dauern, bis sie wieder gesunden kann, aber wenn wir ihr jetzt ganz, ganz viel Energie und Kraft schenken, alle gemeinsam, dann wird alles wieder gut. Denn Friends will be friends. Hier sind Queen.

You've got a friend, Carole King. Und danke an all diejenigen, die jetzt ganz viel Energie ins Universum geschickt haben. So, und jetzt zu dir, liebe Inge. Dreamer, Wally Warning, hast du heute bei mir bereits bestellt. Ja, und da oben freut sich einer, nämlich Wally Warning, dass er jetzt hier auf Erden gespielt wird. Für dich, Inge.

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Bob Seger and the Silver Bullet Band, Against the Wind.

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1: Ja, Reinhard May mit der schönsten Liebeserklärung, die man nur machen kann. Ich liebe dich, und damit darf ich den nächsten Musikwunsch erfüllen. Und dieser Musikwunsch, der kommt von Christian. Er hätte gerne Ernie Oldfield gehört mit Sad Moments und schreibt: Lieber Fred, ich sende liebe Grüße in die Runde. Momente mit Herz und Gefühl sind sehr wichtig. Hoffe, dass dieser Song von Ernie Oldfield passt, und damit sende ich auch einen lieben Gruß gegen den Himmel zu Peter Jordan. Mit lieben Grüßen vom Christian. Tja, und jetzt hätte eigentlich der Ernie kommen sollen, aber dann hängen wir gleich den zweiten Musikwunsch an. Den hören wir schon im Hintergrund, nämlich Faith Hill. Das ist nämlich der Musikwunsch vom Thorsten. Faith Hill und There You'll Be, und schreibt: Lieber Fred, ich danke dir herzlich, dass du uns heute Abend wieder mit romantischer Musik verwöhnst. Mit lieben Grüßen vom Thorsten. Ja, ich verwöhne sehr, sehr gerne. Ich glaube, der Ernie Oldfield hat sich nur gedacht, es heißt doch immer Ladies First. Hier ist sie, die gute Faith Hill, die Frau von Tim McGraw.

Die Sad Moments von Ernie Oldfield. Es ist auch immer wieder interessant, was man aus einem Song so Schönes machen kann. Vor allem dann, wenn es Songs gibt, die man vielleicht ein bisschen schwungvoller kennt und dann gibt es plötzlich einen Slow Mix. Und so ist es auch bei der neuen wunderbaren Single von Bea Larsen, denn ihre neue Single heißt Ich werde hier sein. Da kann man natürlich abtanzen oder man kann kuscheln. Ja, und heute natürlich im Dreamland haben wir uns für Variante 2 entschieden.

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Dire Straits und Ticket to Heaven.

Dire Straits, Ticket to Heaven. Ja, wir haben schon 22 Uhr und fast, ja, 22 Uhr 59 und 30 Sekunden. Das heißt, wir gehen jetzt in die zweite Stunde des Dreamlands mit Thomas Anders und Turnaround und das Spider-Murphy-Gang, Deine Augen. Und wenn ihr gerade erst zugeschaltet haben solltet, ja, eine Stunde Romantik pur schon verpasst, aber eine Stunde liegt noch vor uns.

Tja, die Spider-Murphy-Gang, deine Augen. Und damit sind wir im zweiten Teil unseres Dreamlands auf Radio FFR gut angekommen. Ja, und ein liebes Hallo geht zu dir, lieber Dieter. Ich muss dich heute enttäuschen. Ich kann heute deinen Musikwunsch nicht spielen, denn Mr. Nice Guy passt vielleicht in eine andere Sendung, aber mit Sicherheit nicht ins Dreamland. Aber du schreibst, danke Fred, einen schönen Abend, den wünsche ich dir trotzdem. Aber vielleicht hast du ja noch einen Kuscheltitel, den du gerne hören möchtest, dann kann ich dir diesen sehr gerne erfüllen. Also www.radio-ffr.de, Wunschbox anklicken, der Dieter weiß, wie es geht. Wenn du es noch nicht weißt, einfach nachholen. Ja. Und jetzt gibt's den guten Eric Clapton und Wonderful Tonight.

Ah, so schön, Eric Clapton und Wonderful Tonight. Ja, und wenn ihr den Abend jetzt genauso genießt wie ich, dann freue ich mich doppelt, na, vielleicht sogar dreifach, vierfach. Aber jetzt freuen wir uns auch auf den nächsten Musikwunsch. Marion, du bist jetzt am Zug. Du wünschst dir da einen wunderschönen Titel von Chris de Burgh. Es muss ja nicht immer der Lady in Red sein. Ab und zu kann man die Lady in Red auch vermissen. Ja. Chris de Burgh, Missing You. Und du schreibst: Guten Abend, lieber Fred, und guten Abend, liebe Angie. Lasst uns wieder ein bisschen träumen und kuscheln. Das habe ich dazu gesagt. Liebe Grüße aus Sachsen. Also gut, dann, liebe Marion, ich würde mal vorschlagen, zurücklehnen, genießen und ganz einfach die nächsten 3 Minuten und 59 Sekunden die Augen geschlossen halten.

Tja, Chris de Burgh und Missing You, der Musikwunsch von der Marion. Ja, und der nächste Musikwunsch ist auch schon im Player. Und dieser Musikwunsch geht zur lieben Ilse. Ilse, einen wunderschönen guten Abend zu dir. Du hättest gerne einen schönen Titel, den wir eigentlich bestens kennen von Peter Maffay. So bist du, aber Gina... Ina, wie heißt sie eigentlich, die Frau vom lieben Giovanni Zarella? Genau, Jana Ina Zarella. Ja, siehst du, man wird nicht jünger. Also du wünschst dir Giovanni Zarella mit seiner Frau Jana Ina Zarella mit dem Titel Così sei tu, also auf Deutsch So bist du. So, und was schreibst du mir dazu? Guten Abend, lieber Fred. Habe auch was für meinen leider nicht mehr unter uns weilenden Mann. Ja, er ist ja immer noch ein Teil von mir. Wenn du den Titel spielen könntest, wäre das sehr, sehr schön. Ja, liebe Ilse, dein Mann ist vielleicht nicht mehr hier auf dieser Erde, aber ich glaube, die Liebe ist etwas, was die Menschen für die Ewigkeit verbindet. Und deshalb bin ich mir zu 99,98% sicher, dass dein Mann von da oben auf dich runterblickt, dir ganz viel Liebe schickt, ganz viel Kraft und Energie für schlechte Zeiten und dir ganz viel Liebe gibt, die dein Herz sehr oft durchströmt, wenn du an ihn denkst.

0: Ja, die Unchained Melody in einer traumhaft schönen Version von Art Garfunkel Jr. Und jetzt darf ich euch ganz herzlich einladen, wozu ich euch einladen möchte, zum Made in Austria. Gibt es nämlich morgen ab 20 Uhr mit meiner Wenigkeit, da gibt es wieder Musik aus meinem Heimatland, aus Österreich. Und er ist mit Sicherheit auch mit dabei. Nicht zwischen 1 und 4, aber ab 20 Uhr. Reinhard Fendrich. Und das ist ein Cut aus seinem neuen Album, das am Freitag erscheint. 45 Jahre Reinhard Fendrich live.
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Und jetzt von Christian, nämlich Nadine Maipo und Love Song in der Piano-Version. Und er schreibt folgendes: Lieber Fred, Songs in der Piano-Version mag ich auch sehr. Ich wünsche mir heute Abend den oben genannten Song von der wunderbaren Nadine Maipo. Mit lieben Grüßen vom Christian. Ja, irgendwann wird die liebe Frau Signor, die mit dem Original ganz in Vergessenheit kommen, wenn man immer die Nadine Maipo spielt. Aber ja, hier ist sie, die Nadine, für dich, Christian.

Ja, was heißt denn nur ein Love-Song? Es ist ein Love-Song von der lieben Nadine Maipo. Ja, und damit kommen wir jetzt zum lieben Alex.de. Der ist nämlich hier bei uns auch in der Wunschbox jetzt verewigt. Und der Alex hat einen ganz besonderen Wunsch, den ich jetzt noch nicht ganz verrate. Er schreibt Folgendes. Ich grüße herzlich natürlich den Moderator und seine liebe Angie sowie alle Hörerinnen und Hörer von Radio FFR. Ich wünsche euch eine wunderschöne entspannte Woche. Musikalisch bin ich überzeugt, dass dieser Titel von den Hollies perfekt zum Thema der Sendung

Ich auch. Und ich finde diesen Titel so schön. Ja, und welcher Titel das ist, ja, das verrate ich euch jetzt gleich. 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The Hollies. He and Heavy. 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

Ja, dieses Lied von Alex.de, ein neuer Anfang. Ja, und so viel Gefühl kann dir keine KI der Welt geben. Ja, mein Traum wäre ja, dass irgendwann mal KI im Abklingen ist. Momentan schaut es ja eher nicht so aus. Ja, mein Lieblingsthema im Moment, aber das wollen wir nicht weiter vertiefen, denn wir wollen jetzt nur die letzten Momente des Dreamlands noch genießen, so wie wir jetzt die schöne Stimme vom Alex.de genießen durften. Jetzt, bevor ich den letzten Musikwunsch für heute erfülle, gibt's Revolverheld gemeinsam mit Antje Schumacher und Liebe auf Distanz. Ja, davon habe ich auch jahrelang ein Lied singen müssen. Nur, es hat keiner gehört im Radio.

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Ja, Liebe auf Distanz. Und jetzt werfen wir einen kurzen Blick auf den Sendeplan von Radio FFR. Was erwartet euch am Dienstag? Am Dienstag haben wir auch tolles Programm für euch parat. 11 bis 13 Uhr habt ihr die Comni am Ohr, wenn ihr Liebe, Lust und Laune habt mit ihrer Musikkantine. Ja, da können wir wieder erfahren, was es so Schönes in den Sternen gibt und so weiter. Und so fort. Wir freuen uns schon drauf. Dann von 18 bis 20 Uhr ist dann der liebe Ralf dran. Er präsentiert uns wieder Ralfs Radioabend. Und ab 20 Uhr darf ich Musik aus meiner Heimat präsentieren, aus Österreich. Dann heißt es wieder mal Made in Austria. Das erste Mal seit langer Zeit wieder. Und ich habe viele tolle neue Produktionen für euch vorbereitet. Ja, und natürlich werde ich auch den ein oder anderen Musikwunsch erfüllen. Das ist auch schon mal fest versprochen. Ja, und jetzt darf ich den letzten Musikwunsch für heute Abend erfüllen. Und dieser Musikwunsch, der kommt vom Thorsten Lionel Richie und Diana Ross mit Endless Love. Ein herzliches Dankeschön, lieber Fred, für den wunderbaren Abend mit romantischer Musik zum Träumen und auch zum Kuscheln. Die Liebe ist neben der Gesundheit und auch der Musik das Schönste im Leben. Liebe Grüße von Thorsten. Also lieber Thorsten, wenn du mir weiter meine Sätze so schön klaust, also irgendwann verlange ich was oder es gibt urheberrechtlich dann mal etwas zu machen. Scherz beiseite. Aber natürlich kriegst du jetzt noch deine Musikwunsch. Lionel Richie und Diana Ross und Endless Love.

Tja, und damit heißt es für heute Abend Abschied nehmen. Aus dem Dreamland darf ich mich verabschieden. Und ich hoffe, wir hatten ja für euch die richtigen Songs rausgesucht. Den Rest habt ihr erledigt. Und ich sage nicht nur Dankeschön fürs Zuhören. Am Mikrofon war euer Fred. Ich wünsche euch jetzt eine angenehme Nachtruhe. Ich wünsche euch die allerschönsten Träume dieser Welt. Und wie sage ich immer so schön, am Ende des Dreamlands, ihr wisst ja, alles im Leben beginnt mit einem Traum. Gute Nacht.

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